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1: Ja, hallo?
2: Hundsgrippe in der Ländige! Egal, ich habe schon drei Wochen nicht mehr geschopfen! Ihr werdet euch das Fell über die Wörter.